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1: Der Gouverneur schläft immer.
2: Und der Graf, der Klang.

0: gesehen haben, kann das Fleur auch einschlafen.
1: Bevor sie fahren, noch eine kleine Erfrischung.
2: Fast willen wir in einem Ozean von Versen ertrunken. Eine Tasse Schokolade wird uns ertrinken. Und nun, verehrte Frau Gräfin, während wir nach den Anordnungen ihrer Regie diese Schokolade schlürfen, eine kleine Abwechslung für Auge und Ohr, eine Tänzerin.